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2: Ich bin Diana Kramer. Nach dem US-Senat hat auch das Repräsentantenhaus in Washington für ein Sanktionspaket gestimmt, um Russland wegen des Ukraine-Kriegs stärker unter Druck zu setzen. Das Gesetz soll auch die russischen Öl- und Gasexporte stärker eindämmen, mit denen Russland seinen Angriffskrieg gegen die Ukraine finanziert.
3: Präsident Trump muss nur noch unterschreiben und dass er das tun will, hat er schon angekündigt. Mit dem Gesetz kann er die 5 größten Käufer von russischem Öl und Gas mit Sanktionen belegen und auch jene Länder bestrafen, die Russland dabei helfen, Energiesanktionen zu umgehen. Vor allem China und Indien beziehen viel russisches Erdöl und diese Maßnahme könnte nun die Handelsbeziehungen weiter strapazieren. Tina Eck, USA.
2: Während die Bundesregierung darüber berät, wie Autofahrer hierzulande entlastet werden können, steigen die Preise an den Tankstellen jeden Tag weiter. Welche Lösung es am Ende sein wird, ist weiter unklar. Unionsfraktionschef Thorsten Frey hält eine Entscheidung der Koalition bis zum 1. Oktober für erreichbar. Das sagte er in der ARD-Sendung Maischberger. Als Option nannte Frey erneut eine Senkung der Energiesteuer oder die Senkung der Mehrwertsteuer auf Benzin und Diesel von 19% auf 7%. 4 Tage vor der mit Spannung erwarteten Landtagswahl in Mecklenburg-Vorpommern haben sich SPD-Ministerpräsidentin Manuela Schwesig und ihr Herausforderer von der AfD, Live-Erik Holm, am Abend im NDR-Fernsehen ein Rededuell geliefert. Vor allem Schwesig, die zuletzt mit ihrer SPD aufgeholt hatte, war im Angriffsmodus.
4: Der Ton war schnell gesetzt. Schon beim ersten Thema Bildung warf Herausforderer Holm der Ministerpräsidentin Versagen vor. Schwesig klagte beim Thema Migration über Hass und Hetze der AfD. Holm machte ein Versagen der Politik für das ausländerfeindliche Klima verantwortlich. Auffällig war, oft redeten die Kandidaten aneinander vorbei und immer wieder beschuldigten sie sich gegenseitig der Lüge. Aus Schwerin, André Ballin.
2: Zum Fußball. Jürgen Klopp benennt heute seinen ersten Kader als Bundestrainer für die anstehenden Länderspiele der Nationalmannschaft. Als Torhüter Nummer 1 steht Marc-André Ter Stegen vor einer Rückkehr in die DFB-Auswahl. Keinen Platz im Aufgebot soll Dennis Undaf vom VfB Stuttgart haben, der bei der WM noch 3 Tore erzielt hatte. Am 24. September startet die Nationalmannschaft gegen die Niederlande in die neue Länderspielsaison.

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1: Ich bin Diana Kramer. Die EU-Kommission will den Zugang zu sozialen Netzwerken für Kinder unter 13 Jahren in Deutschland und in anderen Mitgliedsländern beschränken. Das hatte EU-Kommissionspräsidentin Ursula von der Leyen gestern im EU-Parlament in Straßburg angekündigt. Heute will sie dazu Details bekannt geben.
2: Keine Social-Media-Konten unter 13 Jahren, danach auch erstmal nur Mini-Konten unter elterlicher Aufsicht mit Einschränkungen und generell weniger Funktionen, die Kinder und Jugendliche süchtig nach Social-Media machen können. Diese Vorstöße der EU gelten aber nicht sofort. EU-Parlament und Mitgliedsländer müssen sich erst damit befassen und sich einigen. Das kann Monate oder sogar Jahre dauern. Grundsätzlich kann Deutschland auch eigene Regeln erlassen, auch früher. Bildungsministerin Karin Prien hat Vorschläge für Oktober angekündigt. Die großen Plattformen zu Maßnahmen verpflichten, kann aber nur die EU-Kommission. Onni Thorau, Berlin.
1: Mit Blick auf die angekündigten Entlastungen angesichts der hohen Spritpreise hält Unionsfraktionschef Thorsten Frey schnelle Entscheidungen der Koalition für erreichbar. Aus seiner Sicht könnte das schon zum 1. Oktober gelingen, sagte Frey am Abend in der ARD-Sendung Maischberger. Das sei ambitioniert, aber es habe in der Vergangenheit auch schon geklappt, sagte Frey mit Blick auf den Tankrabatt im Frühjahr. Als mögliche Option nannte er eine erneute Senkung der Energiesteuer oder eine Senkung der Mehrwertsteuer auf Kraftstoffe von 19% auf 7%. US-Präsident Donald Trump reagiert mit einer Drohung auf den Vorstoß von EU-Kommissionspräsidentin Ursula von der Leyen, Kanada zum ersten assoziierten Mitglied der Europäischen Union zu machen. Er halte das für lächerlich, sagte Trump vor Reportern.
3: Trump droht mit hohen Zöllen oder sogar einem Handelsstopp in Europa für den Fall, dass er eine assoziierte EU-Mitgliedschaft Kanadas als feindlichen Akt empfinden sollte, also wenn die EU das aus böser Absicht mache. Aber falls die Absicht gut sei, könnte alles in Ordnung sein, sagte Trump. Von der Leyen hatte vorgeschlagen, Kanada zum ersten assoziierten Mitglied der EU zu machen, ohne aber konkrete Details zu nennen. Tina Eck, USA.
1: Zum Fußball. Bayer Leverkusen ist mit einem Heimsieg in die Europa League gestartet. Die Werkself setzte sich zum Auftakt mit 2:0 gegen den slowenischen Fußballmeister NK Celje durch. Hey!

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Die Rolling Stones mit Mr. Charm. 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
1: Ich bin Diana Kramer. Während die Bundesregierung darüber berät, wie Autofahrer hierzulande entlastet werden können, steigen die Preise an den Tankstellen jeden Tag weiter. Welche Lösung es am Ende sein wird, ist weiter unklar. Unionsfraktionschef Thorsten Frey hält es für möglich, dass bis zum kommenden Monat aber eine Entscheidung der Koalition gelingen kann. Das sagte Frey in der ARD-Sendung Maischberger.
2: Ich glaube, wenn man sich anschaut, wie war es im Frühjahr, wir haben das innerhalb weniger Tage hinbekommen. Ich glaube, wenn man das jetzt zügig macht, kann das zum 1. Oktober gelingen. Und das ist sehr ambitioniert, das muss man sagen, aber das hat in der Vergangenheit schon geklappt. Und wenn wir eng zusammenarbeiten, auch im Parlament, dann ist das eine Chance.
1: Als Optionen nannte Unionsfraktionschef Frey erneut eine Senkung der Energiesteuer oder die Senkung der Mehrwertsteuer auf Benzin und Diesel von 19% auf 7%. Wie alt sollte man sein für TikTok, Instagram oder ChatGPT? Die EU-Kommission will den Zugang zu sozialen Netzwerken für Kinder unter 13 Jahren in Deutschland und anderen Mitgliedsländern beschränken. Heute will Kommissionspräsidentin von der Leyen Details vorstellen.
3: Eine zentrale Frage zu den Kommissionsplänen lautet, wie soll das funktionieren? Ein Account für 13- bis 15-Jährige mit Erlaubnis der Eltern für maximal eine Stunde täglich und für die 15- bis 18-Jährigen dann ein Account mit einer Sperre für Erwachseneninhalte? Bedeutet das also eine Ausweispflicht für alle Social-Media-Nutzer? Nicht nur deswegen wird es noch lange dauern, bis es eine Einigung gibt, auch weil verschiedene Länder andere Alterslimits wollen und manche sich bei diesem Thema nicht aus Brüssel Vorschriften gefallen lassen wollen. Aus Brüssel, Dieter Ebeling.
1: US-Präsident Donald Trump reagiert mit einer Drohung auf den EU-Vorstoß, Kanada zum ersten assoziierten Mitglied der Europäischen Union zu machen. Er halte das für lächerlich, sagte Trump vor Reportern und warnte, falls er es als feindseligen Akt empfinden sollte, würde er hohe Zölle verhängen oder den Handel mit Europa in vielen Bereichen einstellen. Die USA und Kanada befinden sich aktuell in einem festgefahrenen Handelsstreit, der zuletzt wieder eskaliert war. Und zum Fußball. Bayer Leverkusen ist mit einem Heimsieg in die Europa League gestartet. Die Werkself setzte sich mit 2:0 gegen den slowenischen Meister NK Celje durch.

Also im Gegensatz zu gestern Morgen wird das heute echt so eine geschmeidig trockene Veranstaltung auf den Straßen. Und wo wir schon mal dabei sind, was ich auch echt nicht gewusst habe, dass Ozzy Osbourne, den wir jetzt gleich hören hier bei Rock FM, guten Morgen an dieser Stelle noch, dass der zu Lebzeiten Luxuskarossen gesammelt hat und Strafzettel auch. Soll ja ein wirklich miserabler Fahrer gewesen sein. Alles andere als miserabel war natürlich sein Gespür für guten, handgemachten Metal. Dafür musste der Ossi die Fahrprüfung auch nicht mehrfach wiederholen. Ganz im Gegenteil, da war er der Prüfer. Auch bei eher balladig angehauchten Nummern. Wie der hier. 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
3: Ich bin Diana Kramer. Während die Bundesregierung darüber berät, wie Autofahrer hierzulande entlastet werden können, steigen die Preise an den Tankstellen jeden Tag weiter. Welche Lösung es am Ende sein wird, ist weiter unklar. Unionsfraktionschef Thorsten Frey hält es für möglich, dass bis zum kommenden Monat aber eine Entscheidung der Koalition gelingen kann. Das sagte Frey in der ARD-Sendung Maischberger.
4: Ich glaube, wenn man sich anschaut, wie war es im Frühjahr, wir haben das innerhalb weniger Tage hinbekommen. Ich glaube, wenn man das jetzt zügig macht, kann das zum 1. Oktober gelingen. Und das ist sehr ambitioniert, das muss man sagen, aber das hat in der Vergangenheit schon geklappt. Und wenn wir eng zusammenarbeiten, auch im Parlament, dann ist das eine Chance.
3: Als Optionen nannte Unionsfraktionschef Frey erneut eine Senkung der Energiesteuer oder die Senkung der Mehrwertsteuer auf Benzin und Diesel von 19% auf 7%. Wie alt sollte man sein für TikTok, Instagram oder ChatGPT? Die EU-Kommission will den Zugang zu sozialen Netzwerken für Kinder unter 13 Jahren in Deutschland und anderen Mitgliedsländern beschränken. Heute will Kommissionspräsidentin von der Leyen Details vorstellen.
5: Eine zentrale Frage zu den Kommissionsplänen lautet, wie soll das funktionieren? Ein Account für 13- bis 15-Jährige mit Erlaubnis der Eltern für maximal eine Stunde täglich und für die 15- bis 18-Jährigen dann ein Account mit einer Sperre für Erwachseneninhalte? Bedeutet das also eine Ausweispflicht für alle Social-Media-Nutzer? Nicht nur deswegen wird es noch lange dauern, bis es eine Einigung gibt, auch weil verschiedene Länder andere Alterslimits wollen und manche sich bei diesem Thema nicht aus Brüssel Vorschriften gefallen lassen wollen. Aus Brüssel, Dieter Ebeling.
3: US-Präsident Donald Trump reagiert mit einer Drohung auf den EU-Vorstoß, Kanada zum ersten assoziierten Mitglied der Europäischen Union zu machen. Er halte das für lächerlich, sagte Trump vor Reportern und warnte, falls er es als feindseligen Akt empfinden sollte, würde er hohe Zölle verhängen oder den Handel mit Europa in vielen Bereichen einstellen. Die USA und Kanada befinden sich aktuell in einem festgefahrenen Handelsstreit, der zuletzt wieder eskaliert war. Und zum Fußball. Bayer Leverkusen ist mit einem Heimsieg in die Europa League gestartet. Die Werkself setzte sich mit 2:0 gegen den slowenischen Meister NK Celje durch.
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6: Heute mit einem Song, der theoretisch längst über Rückenschmerzen klagen dürfte. Lady Jane von 1966 bedeutet, die Nummer hat schon 60 Jahre Radioerfahrung. Ey, was die Leute damals gedacht haben, als sie den zum ersten Mal gehört haben. So nach wildem Rock'n'Roll plötzlich dieses feine, fast höfliche Stones-Stückchen. Ja, wahrscheinlich waren die erst kurz mal irritiert und dann sofort schockverliebt. Wie zum Beispiel auch mein alter Herr. Das hat er mir mal gesagt, mein Vater, als die Nummer lief damals schon. Wie jetzt bei Rock FM. 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

0: Brecher von Journey. Separate Ways bei Rock FM. Guten Morgen. Habt ihr alles im Griff heute, ja? Okay, auch eure Tüten? Oder lebt ihr so nach dem Motto, eine müsste doch noch mal irgendwo sein? Dann wird euch das hier garantiert gefallen.
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2: Yay, Mahlzeit. So, was haben wir denn? Ah, ich sehe jetzt schon. Unter der Spüle muss das Rohr ausgewechselt werden. Ihr, dann kriegen wir hin. Habt ihr auch eine Tüte, in der eine Tüte ist, die voll mit Tüten ist? Ja, immer wenn man eine neue Tüte bekommt, tut man die doch in die Tüte, die in der Tüte ist, die voll mit Tüten ist. Und man vergisst dann vom Einkauf eine mitzunehmen und muss unter der Kasse immer eine neue Tüte rausziehen, die aufs Band legen und bezahlen. Ja, und daheim kommt die wieder zu den Tüten in der Tüte, die in der Tüte ist. Ja, Teufelskreis. Männer kennen das noch extremer. Kabelbox. Die größte Lüge, die sich Männer seit den 2000ern selbst erzählen. Oh, diese Kiste mit alten SCART-Kabeln, LAN-Kabeln und Netzteilen ohne Beschriftung brauche ich bestimmt irgendwann nochmal. Ja, aber hey, da schließt sich doch der Kreis. Um die nicht mehr zu sehen, legst du einfach ein paar Tüten drüber. Yay! So, fertig. Normal sollte das halten.
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0: Und da ist er, der Donnerstag.
1: Guten Morgen. Ich glaube, der braucht noch so einen kleinen Tritt nach vorne, der Tag heute. Und da sind ganz schöne große Treter in der nächsten Stunde für euch mit dabei. Wir wollen ja nicht so viel versprechen, aber die können was. AC/DC, Stone Temple Pilots auch, na klar. Mit Plush heute Morgen am Start und mit Hold the Line Toto. Ganz ehrlich, ich finde es immer mega cool, dass ihr Rock FM einschaltet. Und ein extra Willkommen natürlich auch an alle Neuen, die gerade mit uns fremd gehen. Der Kickstart hier mit mir, dem Pfeffer. Tag.
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1: Heute oft Sonne, aber nur Richtung Süden bis 23 Grad die Temperaturen. Richtung Norden dagegen viele Wolken bis 19 Grad.
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1: Mit Ralf Mehlhorn, morgen. Warum haben Deutschlands Schüler bei der PISA-Bildungsstudie so mies abgeschnitten? Mehr als jeder Zweite sagt in einer YouGov-Umfrage, es gibt zu wenig Lehrer an den Schulen. 53% meinen, das Freizeitverhalten der Kids ist schuld, zum Beispiel Handy und Co. 45% sehen die Ursachen in den Lehrplänen. Deutschlands 15-Jährige waren diesmal in der PISA-Studie so schlecht wie nie. Bei einem Drittel fehlten Basiskompetenzen in Lesen und Mathe. Was ist sonst noch wichtig? Unionsfraktionschef Frei hält schnelle Entscheidungen für Spritpreisentlastungen für erreichbar. In der ARD sagte er, wenn man das jetzt zügig macht, kann es zum 1. Oktober gelingen. Und nach zwei weiteren Malariafällen in der Nähe des Frankfurter Flughafens rät die Stadt Bürgerinnen und Bürgern zum Mückenschutz. Die Gefahr, mit Malaria infiziert zu werden, sei aber sehr gering. Rüber zum Sport. Bayer Leverkusen ist mit einem Heimsieg in die Europa League gestartet. 2:0 gegen den slowenischen Fußballmeister NK Celje. Insgesamt sind es in der Ligaphase 8 Spiele. Es war auch der erste internationale Auftritt vom neuen Leverkusen-Trainer Martinez.
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1: Fußball-Drittligist SV Waldhof Mannheim hat seine dritte Saisonniederlage kassiert. Zu Hause haben die Mannheimer gegen Rot-Weiß Essen 1:2 verloren. Nach Spielschluss war Waldhofs Trainer Rui Mota auf seinen Essener Kollegen Uwe Koschinat losgegangen. Mota musste von Waldhof-Geschäftsführer Zuber zurückgehalten werden.

0: So, die meisten von euch dürften jetzt langsam wach sein nach den Stone Temple Pilots. Grüß euch. Der Kaffee arbeitet noch, aber euer Kopf ist schon ganz woanders. Jo, dann nehmt ihn noch direkt mit nach
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0: Jo, raus aus dem Alltag, das sagt sich so einfach. Aber das ist es halt letztendlich auch, ne? Rein in eine LED-Mauer mit Wüstenluft, mit Palmen, mit Strip, blinkende Hotels und am Ende halt in diese völlig irre Kugelhalle The Sphere, wo die Eagles dann live alles raushauen, was sie damals groß gemacht hat. Das ist nicht nur Konzert. Das ist eher so ein Abend, bei dem ihr euch zwischendurch einfach mal kneifen müsst, ob das jetzt wirklich gerade passiert. Und es passiert. Der nächste Song der Eagles, der ist bereits in der Maske, damit er dann in der nächsten Stunde um 10 nach 7 hier für euch glänzen kann. Live in a Fast Lane wird das sein. Also Ohren auf und wenn ihr ihn dann hört, sofort per WhatsApp mit dem Codewort Las Vegas ins Finale kommen. Hier bei Rock FM 0800 3x6 8866 die Nummer. Wünsche euch viel Glück und jetzt geht's weiter mit Daniel Croyd und Jim Belushi, die Vegas ja wie ihre Westentasche kennen, waren ja früher Dauergast in den großen Hotels. Für euch besser bekannt als die Blues Brothers. Jetzt mit Everybody Needs Somebody. Guten Morgen.

0: Schaut mal bei euch in den Kalender rein, wie viele Geburtstage da drin stehen. Also von Freunden, von Verwandten. Also September wird viel Geburtstag gefeiert. Meine Geburtstage sind der totale Killer, weil wir gerade die Killers hatten. Keine Gäste, kein gar nichts bei uns, außer ein spezielles Date mit meiner Frau in einem schicken Restaurant. Das langt mir völlig. Bei unserem Rocker genau das Gegenteil, weil da stehen Pappteller, da stehen Nudelsalat und Co. auf dem Tisch. Der macht und tut, damit sich wirklich alle Gäste wohlfühlen. Aber irgendwie klingt's bei ihm alles andere als nach Mr. Brightside.
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2: Ich habe euch ja schon erzählt, dass ich meine Geburtstage so groß feiere, mit allem drum und dran. Eins ist mir mal wieder aufgefallen. Dich, also das Geburtstagskind, braucht an dem Tag keine Sau. Du bist nur der Depp. Du grillst, du schenkst aus, du holst und machst und tust und schaust zu, wie alle Spaß haben und sich langsam ins Delirium saufen. Und am nächsten Morgen wärst du wirklich froh, als hätte Bombei geschlagen, ja, damit das Chaos irgendwie Sinn macht. Du holst irgendwelche leere Flasche und Gläser aus dem Pool, sammelst Kippe auf und schüttest nur halb getrunkene Bierflasche aus. Wer eine Bierflasche nur halb austrinkt, gehört doch sowieso erschlagen, ja? Und was machst du am Schluss, wenn du fertig bist? Freust du dich aufs nächste Jahr und aufs nächste Fest? Wie dumm kann man eigentlich sein? Weine kenn dich. Weine.
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0: Ist das ein geiler Song? Ist ein geiler Song, oder? Von Lit. My own worst enemy. Grüß euch im Donnerstagmorgen und der Lange ist wieder am Schrubben hier.
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0: Gebt immer ein Handtuch von uns, bestickt mit unserem Logo drauf, mit der richtigen Lösung. Und heute ist ein super lässiger 80er dran, mit Bläsern, mit Groove und einem ganz besonderen Muntermacher, den man jetzt nicht trinken muss, der aber sofort wirkt. Welche US-Band steckt hinter Langes Song?
2: 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Wenn ich allein mit ihr bin.
0: Guck mal, da freuen sich sogar die Kacheln hier an der Wand. So, und wie heißt der Song eigentlich? Das habe ich noch gar nicht gefragt. Ich glaube, der Lange muss nochmal ran. Achtung, der Bandname ist etwas länger.
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0: Song und Interpret reicht mir eure Antwort über die Rockline 0800 3x6 8866. Meldet euch und holt euch unser Handtuch. Ab in den Donnerstag.
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0: Ja, sagen wir mal so, es könnte tatsächlich schlimmer sein. Richtung Süden nur Sonne, im Norden wie gewohnt etwas wolkiger, dazu 19 Grad Maximum. Also unten Sonnenmodus, oben eher Standard.
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13: Mit Ralf Mehlhorn, morgen. Die PISA-Bildungsstudie war für Deutschlands Schüler ja ein Fiasko. Warum? Jeder Zweite sagt in einer YouGov-Umfrage, es gibt zu wenig Lehrer an den Schulen. 53% sagen, das Freizeitverhalten der Kids ist schuld, zum Beispiel Handy und Co. 45% sehen die Ursachen in den Lehrplänen. Deutschlands 15-Jährige waren diesmal in der PISA-Studie so schlecht wie nie. Bei einem Drittel fehlten Basiskompetenzen in Lesen und in Mathe. Was ist sonst noch wichtig? Unionsfraktionschef Frei hält schnelle Entscheidungen bei Spritpreisentlastungen für erreichbar. In der ARD sagte er, wenn man das jetzt zügig macht, kann es zum 1. Oktober gelingen. Und Jürgen Klopp benennt um 10 seinen ersten Kader als Fußball-Bundestrainer und damit rüber zum Sport. Bayer Leverkusen ist mit einem Heimsieg in die Europa League gestartet. 2:0 gegen den slowenischen Fußballmeister NK Celje. Insgesamt sind es in der Ligaphase 8 Spiele. Es war auch der erste internationale Auftritt vom neuen Leverkusen-Trainer Martinez.
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13: Die Schwenninger Wild Wings und Assistenztrainer Jack Skill gehen künftig getrennte Wege. Das hat der Club aus der deutschen Eishockey-Liga mitgeteilt. Der 39 Jahre alte Ex-Profi hat aus persönlichen Gründen um die Auflösung seines Vertrags gebeten. Der Nachfolger ist Craig Stroy. Seit dem Sommer gehört er in Schwenningen zum Trainerteam.
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0: mit Garbage in diesen Donnerstag hier. Rock FM ist am Start. Schön, dass ihr da seid. Und wir hören uns an, was Herr Lange heute wieder unter seiner Dusche fabriziert hier.
1: 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Eine, die meinen Mund nicht trocken macht und meine Augen nicht zu rot. Eine, die mich nicht nervös macht und mich rätseln lässt, was ich tue. Eine, die mich so fühle, dass
0: ich brauch nur Songname und Bandname. Von euch über die Rockline 0800 3x6 8866 und dann schiebt ihr euch ein Handtuch rüber sozusagen selbst.
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0: Jo, gleich ab in die Rockline, Mensch. Guten Morgen, der Pfeffer vom Kickstart ist hier. Und wer ist auf der anderen Seite, bitte?
3: Ja, jetzt der Markus.
0: Hey, Markus, grüß dich.
3: You lose in the news, I want a new drug.
0: Hast du Drogen genommen?
3: Nee.
0: Weiß ich nicht. Weil du bist so schnell unterwegs, so aufgeweckt. Was ist los mit dir?
3: Ja, ich erober jeden Morgen die Welt. Ich habe die Weltherrschaft quasi.
0: Ah, okay, du bist wieder voll auf der Überholspur unterwegs. Wir hören uns den Lange nochmal an.
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0: Also der Song geht natürlich arg nach vorne.
3: Ja.
0: Was hast du nochmal gesagt?
3: Julio is in the news, I want a new drug.
0: Okay, Markus, wir checken mal.
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0: Wir haben aufs richtige Pferd gesetzt. Mensch, du bist ja wie Bayer 04 Leverkusen unterwegs. Die haben ja auch gestern gesiegt in der Europa League.
1: Bayer 04 ist nicht so mein Verein, eher Schalke 04.
0: Ja, meiner auch nicht. Fußball generell, aber immer, die haben halt gewonnen.
1: Ja, stimmt.
0: So, und du bist jetzt Meister unter langes Dusche geworden. Mit unserem Rock FM Handtuch schicke ich dir, Markus, bleibst du aufgeweckt?
1: Ja.
0: Dazu hilft jetzt auch noch der Song natürlich von Huey Lewis von 83. I want a new drug, Rinjehorn.
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berühmtesten 21 Salven von Green Day für euch schönen Donnerstagmorgen hier bei Rock FM. Brian Adams, der kommt jetzt, der hat's damals ziemlich charmant auf den Punkt gebracht. Du kannst Luxusklamotten anziehen als Kerl, aber wenn ein Supermodel neben dir steht, du kannst auch gleich einen Sack tragen, weil das passende Musikvideo dazu ist auch heute noch Brian Adams Lieblingsvideo. Warum Sack? Ja, weil sich alle natürlich nur für dieses Supermodel interessieren. Und ich find's toll, Künstler sollten generell auf den Kram stehen, den sie auch selbst fabriziert haben. Weil sonst könnt ihr auch der Brian solche Songs wie The Only Thing That Looks Good On Me Is You doch nie so authentisch rüberbringen. Und mit diesem Song geht's jetzt rein in diesen Donnerstag hier mit Rock FM. Schönen guten Morgen wünsche ich.

0: So, Freunde, raus mit der Sprache. Wer von euch hat hier heimlich die Temperaturen runtergedreht? Alter! Ja, deutliches Herbstzeichen. Und schön, dass ihr Rock FM eingeschaltet habt. An alle neuen Hörer, danke für euren charmanten Seitensprung zu uns. Auch in der nächsten Stunde lauter Rocklegenden, die den Morgen so ein bisschen auf Temperatur bringen. Asia helfen da ein bisschen nach, aber auch Nirvana schaffen das. Und auch the Presidents of the United States of America. Im Donnerstagmorgen, mein Name ist Pfeffer. Und das ist der Kickstart. Immer von 5 bis 10.
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0: Im Süden scheint heute wieder die Sonne. Im Norden, da bleiben ein paar Wolken auf Sendung. Temperaturen bis 19 Grad. Fair, aber mit regionalen Unterschieden in der Laune des Himmels sozusagen.
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11: Mit Ralf Mehlhorn, morgen. Warum haben Deutschlands Schüler bei der PISA-Bildungsstudie so mies abgeschnitten? Mehr als jeder Zweite sagt in einer YouGov-Umfrage, es gibt zu wenige Lehrer an den Schulen. 53% meinen, das Freizeitverhalten der Kids ist schuld, Ablenkung durchs Handy und so weiter. 45% sehen die Ursachen in den Lehrplänen. Deutschlands 15-Jährige waren diesmal in der PISA-Studie so schlecht wie nie. Bei einem Drittel fehlten Basiskompetenzen in Lesen und in Mathe. Was ist sonst noch wichtig? Der Bundesverband der deutschen Industrie sieht derzeit keine akute Gefährdung der Gasversorgungssicherheit in Deutschland. Und nach zwei weiteren Malaria-Fällen in der Nähe des Flughafens rät die Stadt Frankfurt Bürgern zum Mückenschutz. Die Gefahr, mit Malaria infiziert zu werden, sei aber gering. Rüber in die Fußball-Europa-League. Bayer Leverkusen hat 2-0 gegen den slowenischen Fußballmeister NK Celje gewonnen. Zu Hause in der Ligaphase sind es insgesamt jetzt mal 8 Spiele.
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11: Fußball-Drittligist SV Waldhof Mannheim hat seine dritte Saisonniederlage eingefahren. Zu Hause hat unser Medienpartner gegen Rot-Weiß Essen 1-2 verloren. Nach Spielschluss war Waldhof-Trainer Rui Mota auf seinen Essener Kollegen Uwe Koschinat losgegangen. Mota musste von Geschäftsführer Gerhard Zuber zurückgehalten werden.

0: Donnerstagmorgen, grüß euch hier bei Rock FM.
1: Mit
0: Nirvana in Blumen. Herr Lange, was ist denn mit Ihnen wieder los heute?
1: Militärischer Drill hier.
0: Nee, das passiert erst morgen. Ihnen. Ab 18 Uhr. Da wird dann wahrscheinlich stillgestanden. Für wen denn eigentlich?
1: Nee, da wird richtig abgemoscht und abgerockt und geheadbanged mit Muse.

0: für mich manchmal schon ein bisschen düster, die Jungs.
1: Muse. Ich hatte dieses Gefühl, als ich sie vor 2-3 Jahren bei Rock am Ring erlebt habe. Da habe ich auch gedacht, ja, die sind schon ein bisschen düster unterwegs, die Kerle. Aber sie haben auch wirklich schöne Songs, muss man sagen. Und vor allem haben sie natürlich unfassbare Melodien und große Refrains. Wir befassen uns auf jeden Fall mit den Briten, die eigentlich aus einem beschaulichen Fischerstädtchen kommen, aber die so klingen, als wären sie aus einer anderen Dimension bei uns gelandet.
0: Und ihr kennt uns, wir machen ja den Lieferdienst schon mal vorher. Und zwar mit einem Song von den Jungs. Time is running out gibt's jetzt und morgen wird dann eingeschaltet.
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Live-Konzerten gespielt, bis sie sich überhaupt dazu durchgerungen haben, den auf eine Platte aufzunehmen. Und eigentlich fanden die den gar nicht so toll. In Deutschland aber zum Beispiel ist es ein gigantischer Hit geworden. Heavy Cross, Gossip bei Rock FM.

0: Alexa Burning, Midnight Oil, was eine grandiose Nummer. Rock FM ist hier gleich bei mir. Sehnsucht nach Westerland, die Ärzte. Außerdem gibt's AC/DC. Und Radiohead. But I'm a Der Creep auch in der nächsten halben Stunde mit dabei. Ich find's total schön, dass ihr Rock FM hört. Hi zusammen.
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0: Also von mir aus könnte es bis Dezember so bleiben, dann 2 Wochen um Weihnachten rum kalt werden und dann wieder so wie heute. 24 Grad kriegen wir und den ganzen Tag über herrlichen Sonnenschein. Morgen am Freitag erst ein paar Wolken, nicht erschrecken, die gehen weg. Gegen Nachmittag sonnig und trocken, 23 Grad. Ja, und Freitag, Samstag, Sonntag so um die 25 Grad und viel Sonnenschein.
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14: Ich bin Ralf Mehlhorn. Hallo. Der neue Fußball-Bundestrainer Jürgen Klopp hat seinen ersten Kader bekannt gegeben. Für die 4 anstehenden Spiele der Nations League startet er sogar mit einem Doppelten. Nach 2 von 4 Partien wechseln sich die Kader ab. Auffallend, Torwart Marc-André Ter Stegen ist zurück im Kasten. Und auch Felix Keidel von der SV Elversberg fällt auf. Klopp sagte bei der PK in Frankfurt:
15: Man konnte ja nach der WM das Gefühl haben, dass der deutsche Fußball komplett am Boden ist, wir kein Talent und keine Fußballspieler haben. In den letzten 4 Wochen, als wir da jetzt genauer drauf geguckt haben, ist uns ganz, ganz viel Talent ins Auge gesprungen sozusagen. Sogar so viel, dass jetzt gar nicht alle dabei sind.
14: Insgesamt sind aber 44 Spieler dabei. Allein 8 schicken Hoffenheim, Stuttgart und Freiburg ins Rennen. Keine Überraschung ist Nico Schlotterbeck von Borussia Dortmund. Auch Felix Mecher ist dabei und auch Waldemar Anton. In einer Woche geht's gegen die Niederlande los. Wegen der hohen Dieselpreise haben Spediteure einen offenen Brief an Kanzler Merz geschrieben. Sie wollen eine staatliche Entlastung. So steht's in dem Schreiben vom Spediteursverband BGL. Es gibt auch Beispielrechnungen. Bei einer Fahrzeugflotte von 50 Lkw kommen bei den Preisen aktuell zusätzliche Kosten von über 1 Million Euro im Jahr zusammen. Die Baumarktkette Obi bekommt keinen Markenschutz für ihre Hausfarbe Orange. Das hat der Bundesgerichtshof entschieden. Damit hat er die Revision des Unternehmens gegen eine Entscheidung vom Bundespatentgericht zurückgewiesen. Konkurrenten von Obi hatten zuvor die Löschung der Farbmarke beim Deutschen Patentamt beantragt. Deshalb war Obi vor den BGH gezogen.
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Geht euch irgendjemand mal so richtig im Moment auf den Senkel? Braucht ihr möglicherweise einen Auftragskiller oder jemand, der einen Rivalen in Sache Liebe um die Ecke bringt? Damit können AC/DC dienen. Dirty Deeds done dirt cheap. Also dreckige Aufgaben günstig erledigen. Im Song kommt sogar eine Telefonnummer vor, die ihr anrufen könnt, falls ihr einen nervigen Schulleiter oder sonstigen Chef oder sowas um die Ecke bringen wollt. Nein, wer braucht denn einen Auftragskiller? Leute, nehmt mich bloß nicht ernst, sonst kriege ich gleich wieder eine WhatsApp an die Rockline geschickt, was ich hier für Zeug erzähle. Das war ein Scherz, Ausrufezeichen. Rock FM ist hier.